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1: Wenn ihr mal wieder auf der Suche nach einer spannenden und aufregenden Serie seid, bei der ihr nicht das Verlangen verspürt, abschalten zu müssen, ist die Serie Dr. House vielleicht genau das Richtige für euch. Die US-amerikanische Serie Dr. House besteht aus 8 Staffeln mit 177 Episoden von einer Länge von jeweils etwa 43 Minuten. Dr. House handelt von einem Ärzteteam, das in einem Krankenhaus eine spezielle Diagnose einheit bildet und dabei medizinische Rätsel lösen muss. Dr. Gregory House und seine Assistenzärzte kümmern sich überwiegend um die Fälle, bei denen unter normalen Umständen keine Diagnose zu stellen sind. Im Prinzip stellt die Serie eine Art Detektivserie dar. Nahezu in jeder Folge behandelt das Team um Dr. House einen Fall, der in der Regel am Ende der Episode gelöst wird. Dr. Gregory House, der Hauptcharakter der Serie, ist ein Spezialist für Infektionskrankheiten, Nephrologie und ein Diagnostiker am Princeton Plainsboro Teaching Hospital, der außerdem ein besonderes Wissen und Gespür für die Diagnosen außergewöhnlicher Krankheitsbilder hat. Zwischenmenschlich versagt der Chefdiagnostiker jedoch, er selbst leidet unter ständigen Schmerzen und ist auf ein Gehstock angewiesen. Taktlos im Umgang mit seinen PatientInnen und KollegInnen gelingt es ihm jedoch immer wieder, schnelle und akkurate Diagnosen zu stellen. Trotz seiner schroffen Art genießt Dr. House aufgrund seiner unkonventionellen Denkweise viel Anerkennung. Das Team von Dr. House ändert sich im Laufe der Serie mehrfach. Diese Wechsel sorgen für neue Dynamik und Konflikte innerhalb des Teams. Dadurch bleibt die Serie abwechslungsreich und spannend.

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1: Wenn ihr mal wieder auf der Suche nach einer spannenden und aufregenden Serie seid, bei der ihr nicht das Verlangen verspürt, abschalten zu müssen, ist die Serie Dr. House vielleicht genau das Richtige für euch. Die US-amerikanische Serie Dr. House besteht aus 8 Staffeln mit 177 Episoden von einer Länge von jeweils etwa 43 Minuten. Dr. House handelt von einem Ärzteteam, das in einem Krankenhaus eine spezielle Diagnose einheit bildet und dabei medizinische Rätsel lösen muss. Dr. Gregory House und seine Assistenzärzte kümmern sich überwiegend um die Fälle, bei denen unter normalen Umständen keine Diagnose zu stellen sind. Im Prinzip stellt die Serie eine Art Detektivserie dar. Nahezu in jeder Folge behandelt das Team um Dr. House einen Fall, der in der Regel am Ende der Episode gelöst wird. Dr. Gregory House, der Hauptcharakter der Serie, ist ein Spezialist für Infektionskrankheiten, Nephrologie und ein Diagnostiker am Princeton Plainsboro Teaching Hospital, der außerdem ein besonderes Wissen und Gespür für die Diagnosen außergewöhnlicher Krankheitsbilder hat. Zwischenmenschlich versagt der Chefdiagnostiker jedoch, er selbst leidet unter ständigen Schmerzen und ist auf ein Gehstock angewiesen. Taktlos im Umgang mit seinen PatientInnen und KollegInnen gelingt es ihm jedoch immer wieder, schnelle und akkurate Diagnosen zu stellen. Trotz seiner schroffen Art genießt Dr. House aufgrund seiner unkonventionellen Denkweise viel Anerkennung. Das Team von Dr. House ändert sich im Laufe der Serie mehrfach. Diese Wechsel sorgen für neue Dynamik und Konflikte innerhalb des Teams. Dadurch bleibt die Serie abwechslungsreich und spannend.

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1: Wenn ihr mal wieder auf der Suche nach einer spannenden und aufregenden Serie seid, bei der ihr nicht das Verlangen verspürt, abschalten zu müssen, ist die Serie Dr. House vielleicht genau das Richtige für euch. Die US-amerikanische Serie Dr. House besteht aus 8 Staffeln mit 177 Episoden von einer Länge von jeweils etwa 43 Minuten. Dr. House handelt von einem Ärzteteam, das in einem Krankenhaus eine spezielle Diagnose einhand bildet und dabei medizinische Rätsel lösen muss. Dr. Gregory House und seine Assistenzärzte kümmern sich überwiegend um die Fälle, bei denen unter normalen Umständen keine Diagnosen zu stellen sind. Im Prinzip stellt die Serie eine Art Detektivserie dar. Nahezu in jeder Folge behandelt das Team um Dr. House einen Fall, der in der Regel am Ende der Episode gelöst wird. Dr. Gregory House, der Hauptcharakter der Serie, ist ein Spezialist für Infektionskrankheiten, Nephrologie und ein Diagnostiker am Princeton Plainsboro Teaching Hospital, der außerdem ein besonderes Wissen und Gespür für die Diagnosen außergewöhnlicher Krankheitsbilder hat. Zwischenmenschlich versagt der Chefdiagnostiker jedoch, er selbst leidet unter ständigen Schmerzen und ist auf einen Gehstock angewiesen. Taktlos im Umgang mit seinen PatientInnen und KollegInnen gelingt es ihm jedoch immer wieder, schnelle und akkurate Diagnosen zu stellen. Trotz seiner schroffen Art genießt Dr. House aufgrund seiner unkonventionellen Denkweise viel Anerkennung. Das Team von Dr. House ändert sich im Laufe der Serie mehrfach. Diese Wechsel sorgen für neue Dynamik und Konflikte innerhalb des Teams. Dadurch bleibt die Serie abwechslungsreich und spannend.

Wenn ihr mal wieder auf der Suche nach einer spannenden und aufregenden Serie seid, bei der ihr nicht das Verlangen verspürt, abschalten zu müssen, ist die Serie Dr. House vielleicht genau das Richtige für euch. Die US-amerikanische Serie Dr. House besteht aus 8 Staffeln mit 177 Episoden von einer Länge von jeweils etwa 43 Minuten. Dr. House handelt von einem Ärzteteam, das in einem Krankenhaus eine spezielle Diagnose einhand bildet und dabei medizinische Rätsel lösen muss. Dr. Gregory House und seine Assistenzärzte kümmern sich überwiegend um die Fälle, bei denen unter normalen Umständen keine Diagnose zu stellen sind. Im Prinzip stellt die Serie eine Art Detektivserie dar. Nahezu in jeder Folge behandelt das Team um Dr. House einen Fall, der in der Regel am Ende der Episode gelöst wird. Dr. Gregory House, der Hauptcharakter der Serie, ist ein Spezialist für Infektionskrankheiten, Nephrologie und ein Diagnostiker am Princeton Plainsboro Teaching Hospital, der außerdem ein besonderes Wissen und Gespür für die Diagnosen außergewöhnlicher Krankheitsbilder hat. Zwischenmenschlich versagt der Chefdiagnostiker jedoch, er selbst leidet unter ständigen Schmerzen und ist auf ein Gehstock angewiesen. Taktlos im Umgang mit seinen PatientInnen und KollegInnen gelingt es ihm jedoch immer wieder, schnelle und akkurate Diagnosen zu stellen. Trotz seiner schroffen Art genießt Dr. House aufgrund seiner unkonventionellen Denkweise viel Anerkennung. Das Team von Dr. House ändert sich im Laufe der Serie mehrfach. Diese Wechsel sorgen für neue Dynamik und Konflikte innerhalb des Teams. Dadurch bleibt die Serie abwechslungsreich und spannend.

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1: Wenn ihr mal wieder auf der Suche nach einer spannenden und aufregenden Serie seid, bei der ihr nicht das Verlangen verspürt, abschalten zu müssen, ist die Serie Dr. House vielleicht genau das Richtige für euch. Die US-amerikanische Serie Dr. House besteht aus 8 Staffeln mit 177 Episoden von einer Länge von jeweils etwa 43 Minuten. Dr. House handelt von einem Ärzteteam, das in einem Krankenhaus eine spezielle Diagnose einhand bildet und dabei medizinische Rätsel lösen muss. Dr. Gregory House und seine Assistenzärzte kümmern sich überwiegend um die Fälle, bei denen unter normalen Umständen keine Diagnose zu stellen sind. Im Prinzip stellt die Serie eine Art Detektivserie dar. Nahezu in jeder Folge behandelt das Team um Dr. House einen Fall, der in der Regel am Ende der Episode gelöst wird. Dr. Gregory House, der Hauptcharakter der Serie, ist ein Spezialist für Infektionskrankheiten, Nephrologie und ein Diagnostiker am Princeton Plainsboro Teaching Hospital, der außerdem ein besonderes Wissen und Gespür für die Diagnosen außergewöhnlicher Krankheitsbilder hat. Zwischenmenschlich versagt der Chefdiagnostiker jedoch, er selbst leidet unter ständigen Schmerzen und ist auf einen Gehstock angewiesen. Taktlos im Umgang mit seinen PatientInnen und KollegInnen gelingt es ihm jedoch immer wieder, schnelle und akkurate Diagnosen zu stellen. Trotz seiner schroffen Art genießt Dr. House aufgrund seiner unkonventionellen Denkweise viel Anerkennung. Das Team von Dr. House ändert sich im Laufe der Serie mehrfach. Diese Wechsel sorgen für neue Dynamik und Konflikte innerhalb des Teams. Dadurch bleibt die Serie abwechslungsreich und spannend.

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0: Was geht? Geil, dass ihr wieder eingeschaltet habt. Ich bin Sean.
1: Und ich bin Jeremy. Was geht, Freunde?
0: Und ihr hört wie immer samstags Beef im Westen bei CT das Radio. Wir senden wie jeden Monat direkt aus dem Bochumer Süden hier vom Unigebäude. Und ihr wisst Bescheid, auch heute dürfen wir euch wieder zwei fantastische Gäste vorstellen. Sein Helmut ist lang, trinkt das Macker seit dem Kindergarten, fragt ihn lieber nicht, was heute noch bei ihm abgeht. Der Mann, der nicht mal von einem LKW aufgehalten werden kann.
1: Ganz genau, Ultra Raffi hier heute im Studio und er ist natürlich nicht alleine. Und Raffi ist, da ist ein anderer nicht fern. Er hat ganz viele Namen, unter anderem Mösenvernichter HD, El Hotzo auf Twitter und sogar der Pop-Titan Dieter Bohlen hat ihm schon gesagt, dass er für einen Rapper eigentlich echt ganz gut auch singen kann. Ist übrigens kein Joke. Und genau, gemeinsam mit seinem besten Freund Ultra Raffi macht er Musik, um abgelehnt zu werden. Klang der Nudel Ultra Raffi hier heute bei uns im Studio. Was geht, Jungs?
2: Hallo.
3: Was geht ab?
2: Was geht ab?
1: Habt ihr Bock? Geil, dass ihr da seid.
0: Ja, bei dieser extremen Hitze natürlich Dedication, dass ihr gekommen seid. Vielen Dank dafür erstmal.
2: Ja, ja, sehr gerne. Ja,
3: es gab zum Glück eine Klimaanlage im Zug.
0: Also aber nervige Rentner, habe ich gehört.
3: Ja, der Pisser. Ich hoffe, der macht noch lange.
2: Ich hoffe, er scheitert an seinem Kreuzworträtsel.
3: Oh ja, wir müssen die Fresse halten. Also der Pisser ist ausgerastet. Sorry, das ist sowas verboten im Radio. Ist okay,
0: du darfst.
3: Okay. Campusradio. Also der ältere Herr hat uns gebeten, leiser zu sein. Wir haben gar nicht so laut geredet. Mehrmals. Wo wir wirklich uns Mühe gegeben haben, nicht laut zu sein. Wegen seinem verdammten Kreuzworträtsel.
0: So. Ja. Achso, er hat legit ein Kreuzworträtsel.
3: Er hat legit ein Kreuzworträtsel gemacht. Und es sah nicht besonders voll aus. Also ich habe da kurz drüber geschaut.
2: Er hatte eine Stunde Zugfahrt.
3: Und kein Buchstaben.
1: Er war einfach nur mad deswegen, weil er es nicht geschafft hat, musste Wut ihm rauslassen.
3: Ja, unsere Schuld. Das Problem ist, glaube ich, wo er noch wütender war, auf einmal fing die Dame neben uns zu telefonieren auf einer exotischen Sprache, also nicht auf Deutsch. Und er ist sehr wütend geworden, aber er hat die ganze Zeit geguckt, aber er, was sollte er sagen? Ich glaube, er hatte Angst, dass sie kein Deutsch spricht und wollte dann kein Beef anfangen.
2: Aber stattdessen ist auf uns gegangen.
3: Aber er wollte Beef im Westen. Er wollte den Beef im Westen.
1: Und jetzt hat er Beef im Westen, Alter. Wir sind hier, wir machen eine Stunde Sendung. Wir haben auch gleich genug Zeit noch über euch zu quatschen. Ich bin wirklich sehr, sehr hyped, dass ihr da seid, weil da gibt es eine Menge, über das wir talken können. Das machen wir aber gleich am Ende des Tages. Musik, ihr wisst. Lass uns mal einen Song hören. Die letzte EP von den beiden zusammen. Er hieß Music to Get Rejected To. Und ich würde sagen, lass mal den namensgebenden Track auch direkt einmal hören. Klang der Nudel, Ultra Raffi, Music to Get Rejected To.

0: dir sagt, dass sie aufgrund ihrer derzeitigen Situation leider keinerlei Beziehungen eingehen kann, aber dann...
1: Yes. Wir gehen jetzt in den Teil der Sendung, wo wir wirklich mehr als genug Zeit haben, jetzt zu quatschen. Und ich habe es gerade schon gesagt, so, ich bin wirklich sehr hyped, dass ihr da seid. Ich habe es auch im Off vorhin schon einmal erzählt. Wir hatten Anfang des Jahres so in einer unserer ersten Sendungen einmal so ein paar Artists vorgestellt, auf die wir richtig Bock haben und die wir so ein bisschen verfolgen wollten. Und da wart ihr auch schon dabei. Und meine Aufgabe war es damals, in 5 Minuten irgendwie dieses Phänomen Klang der Nudel Ultra Raffi für die Leute zusammenzufassen. Und es war einfach nicht möglich. So, wer da ein bisschen reinlegt, das in 5 Minuten irgendwie zwischen absolutes Rabbit Hole, Underground, Hip-Hop, gleichzeitig irgendwelchen DSDS-Auftritten, persönliche Geschichte, der Unfall von dir, Raffi. Also es gibt auf jeden Fall viele Stories. Wenn ihr eure Geschichte so als, seitdem ihr vielleicht auch ein bisschen ernst genommenere Mucke macht oder Mucke ein bisschen ernster nehmt, erzählen würdet, wo würdet ihr anfangen? Wie würdet ihr das machen?
2: Also... Ja, was heißt ernster? Also, die Sache ist halt, wir haben ja gerade.
3: Vielleicht auch nicht ernst. Ich glaube, wir haben unsere Mucke immer ernst genommen. Ja. Wir haben nur uns weniger ernst genommen. Aber wir nehmen uns immer noch nicht ernst, weil wir sind Menschen und keine
2: Maschinen.
3: Helden, also. Keine Ahnung. Aber so, ich glaube, wir haben unsere Mucke immer ernst genommen. Ich glaube, das ist etwas, was Leute nicht ganz verstanden haben.
1: Mhm.
3: Und.
1: Ich meine, ernst nehmen ist ja auch ein großes Wort, sowas.
2: Aber wir hatten schon sehr früh, also ich erinnere mich noch, wir haben ja während der Corona-Zeit angefangen, Mucke zu machen, so, weil wir kommen aus demselben Dorf und waren auch schon lange befreundet davor. Und dann schon ganz schnell war so der Punkt auch, wo ich so dachte, so, ja, okay, Dinos, ich hab wirklich Dinos noch damals gefragt, der hat schon davor Mucke gemacht und schon länger Beats und so. Ich habe gefragt, yo, glaubst du, wir werden damit Fame? Und er so, in den nächsten 10 Jahren safe. Und das war für
3: mich. Das hab ich gesagt?
2: Ja, ja.
3: Stark.
2: Das hast du,
3: ja,
2: ich hab dich extra schon, ich war schon damals irgendwie, weiß nicht, ich wollte wissen, okay, was bringt das? Und dann so, ja, bringt Fame. Das wird schon. Und ich so, ja, okay, dann mache ich das.
1: Okay, aber ist fair, weil, also ich meine, der Klassiker ist ja dann so, dass die Leute sagen, ja, wir haben so angefangen im Kinderzimmer, haben nie gedacht, dass daraus irgendwas wird. Aber ich find's auch geil, wenn man sich so ein bisschen denkt, so, nee, Digga, wir machen irgendwas Geiles. So,
2: also, es ist komplett bescheuert, dass wir dachten, dass was daraus wird, weil wir wären echt Arsch. Also, das spricht jetzt auch nicht für uns.
3: Also, ich glaube, es ist so... Ich glaube, die Leute haben gedacht, dass wir das nicht ernst nehmen, weil sie nicht verstanden haben, wie überheblich wir waren.
1: So. Okay, okay.
3: Wirklich. Sie haben gedacht, das kann keiner ernst meinen, aber es war immer ernst gemeint.
2: Okay. Leider schon.
1: Das ist auch irgendwie geil.
4: Wo seid ihr denn jetzt so auf eurer Journey, wenn ihr das so mal beschreiben würdet? Also auf dem Weg zum Fame. Seid ihr schon Fame für euch?
3: Wir sind Lokalberühmtheiten, würde ich sagen.
2: Wir stehen noch ganz am Anfang.
3: Aber wir sind so, also so... Wir sind ein bisschen, manche Leute kennen uns, aber wir sind immer noch broke.
1: Okay.
3: Und ja.
4: Und wenn ihr so, so eure Geschichte quasi erzählen würdet, also ich meine, da ging ja echt super viel ab. Also diese generelle Underground-Hip-Hop-Dings ist euch ja, ist uns und allen irgendwie auch bewusst. Aber auch vor allem dieser DSDS-Auftritt, was hat euch dazu verleitet, dahin zu gehen?
3: Fame.
2: Also, nein, also ich kann nicht solche Story
3: kurz erzählen.
2: Bitte. Also. Jonas hat mir damals so einfach, weil er selber nicht die Eier dazu hatte oder so, ich weiß gar nicht warum, er hat mir das geschickt, einfach so, guck mal Raffi, meld dich da mal an. Also nicht mal uns, sondern meld dich mal da.
3: Hab ich das gesagt?
2: Ja, du hast mir so geschickt.
3: Ich erinnere mich Dieter ja gar
2: Bohlen,
3: nicht.
2: Dieter Bohlen, ein letztes
3: also, Staffel es gab's, ich hab so eine Instagram-Werbung gesehen, das war so, Dieter Bohlen macht eine letzte Staffel DSDS und dann war ich so, also so jetzt oder nie, so. Mhm. Hat sich im Nachhinein nicht bewahrheitet, aber
1: stimmt.
3: Dann hat noch mehr Geld bekommen, ne? Und ist noch mal zurückgekehrt.
2: Mit aber, Bushido.
3: Mit noch mehr Falten, die gelettet wurden. Aber auf jeden Fall, also ich sag's auch, wie es ist, das war auch einfach ein kalkulierter Move. So, am Ende des Tages war das einfach so, ja, das ist halt eine gewisse Plattform, das wird uns halt Aufmerksamkeit verschaffen, wir machen das
2: also,
3: jetzt.
2: Ganz so war es auch. Also ich möchte dir die Lore nochmal, ich hab's noch gut im Kopf.
3: Okay,
2: wir
3: okay.
2: haben das nämlich, du hast es mir wirklich einfach random geschickt. Und ich hab. So, und fand es halt so lustig. Ich habe uns dann halt tatsächlich angemeldet und dann waren da auch diese Forecastings und so, aber wir waren schon damals zu cool, da hinzugehen. Und wir haben das schon für uns so abgeschrieben. Also wir haben gesagt, ach Digga, scheiß drauf, wir gehen jetzt da nicht hin und versuchen es bei DSDS. Und dann habe ich aber einen Anruf bekommen, eine Woche später oder zwei. Also, ihr seid die Rapper, die wir suchen. Von irgendeiner Marketing-Madame oder so da von DSDS. Also das ist so eine RTL-Chaya halt so, ne? Aber die war korrekt, also Shoutouts. Und Ja, dann hat die gesagt, wir wollen euch unbedingt in der Show haben. Kommt dann nochmal vorbei, ihr dürft das Forecasting dabei springen, alles cool. Dann sind wir da hingekommen und dann kam mitten in den Raum, wenn wir performt haben, tatsächlich Pietro Lombardi rein. Und meinte so, solange ich in der Show bin.
3: Nee, wenn ihr nicht dabei seid, dann bin ich auch nicht dabei, hat er gesagt.
5: Boah, das ist heftig.
2: Dann war es eine beschlossene Sache, würde ich sagen.
3: Oder? Ja, er ist in den Raum gekommen, ich war mir nicht ganz sicher, ob das er war, weil ich wusste nicht, wie er aussieht.
5: Das ist crazy.
2: Und dann war er im Raum drin.
1: Dann war er im Raum drin. Und ihr wart aber auch, wie alt wart ihr zu dem Zeitpunkt?
3: Das war
2: 17.
3: Ja,
2: schon 17. Wie alt warst du, als du 6 warst?
5: genau das.
3: Ja, wir waren 17.
1: Ja. Okay, und dann... Es gibt auf YouTube nur noch den ersten Auftritt, wo dann zusammengeschnitten ist irgendwie. Wie ist es danach eigentlich weitergegangen? Also
3: wir sind dann weitergekommen. Es gibt dann den Deutschland-Recall. Und wenn man da weiterkommt, kommt man in den Malle-Recall. So. Und der Deutschland-Recall war aber so der wurde nur am Ende einer anderen Folge ausgestrahlt. Und das war so super runtergeschnitten. So, man hat so ein Drittel höchstens von unseren Auftritten gesehen.
2: Nicht mal.
3: Das ist auch okay. So, und als wir da waren, waren wir so, weil wir haben dann den Vertrag bekommen, den wir hätten unterschreiben müssen. Oder wir haben einen Vertrag unterschrieben auf jeden Fall, dass die so alles aus uns schneiden dürfen und machen dürfen, was sie wollen.
1: Cool.
3: Und darin war auch angekündigt, so dass ein weiterer Vertrag kommt, sobald man im Malle-Recall drin ist. Und ich glaube, das wäre schon ein Künstler-Exklusiv-Vertrag. Ich weiß gar nicht, ob ich darüber sprechen darf. Vielleicht ist schon unterschrieben, dass ich das nicht sagen darf.
1: Ja.
3: gut. Es ist basically wie ein Label-Vertrag, den du dann unterschreiben musst. Und dann kannst du nicht mehr independent Musik droppen und so. Und das war ein bisschen kacke für uns gewesen. Deswegen waren wir relativ froh, dass wir raus waren. So.
1: Ja, okay, checke.
2: Wir haben auch.
3: Wenn wir freiwillig rausgegangen wären, dann hätten sie uns wahrscheinlich gar nicht ausgestrahlt, weil das würden die wahrscheinlich für ihre Sendung nicht wollen.
1: Ja, okay.
2: Ja, deswegen, sonst hätten wir das sogar gemacht. Aber wir haben auch extra Songs gespielt und haben auch. Also, wir wussten auch, wir kommen nicht weiter und wir haben das auch gehofft und es war dann auch gut so.
1: Ja, aber der Move hat sich trotzdem irgendwie gelohnt, wenn du sagst, so irgendwie kalkuliert. Also das haben ja viele Leute gesehen, so, ne?
3: Das haben schon viele Leute gesehen. Das hat dann auch danach so die Konsequenz gehabt, dass so ein Haufen Fünftklässler mich in der Schule angesprochen haben und so, was war das jetzt? Und ich werde auch bis heute darauf angesprochen.
1: Ja, da hat der Local-Legenden-Status gestartet.
3: Ja.
2: Aber wirklich Local, das ist wirklich im Dorf.
1: Aber das ist auch irgendwie sweet, ich feiere das so. Wir waren letztens auch wieder in Mülheim so auf so einem Event und also auch von Drop und Shorty, die auch schon mal bei uns in der Sendung waren, sprechen wir auch später nochmal kurz drüber. Aber da dann auch so zu sehen, da kommen dann halt irgendwie so Kids aus der Schule, so, die irgendwie 16, 17 sind, auch hin zu diesen Gigs und sind so, ja, wir kennen die noch so aus der Schule und so, ein paar Stufen über uns. Und das ist ja auch irgendwie geil, wenn so wie ich so die Youngins dann da sind und sich denken, guck mal, das sind jetzt irgendwie, also ihr seid irgendwie die Local-Vorbilder so ein bisschen für die, was so Mucke angeht. Ist ja auch irgendwie sweet so.
2: Aber wir Vorbilder sind, also ich glaube, wir sind auch ein bisschen RDSDS-Memes. Also ich glaube, leider die Leute wirklich bei uns in der Gegend, die kennen die Musik größtenteils auch, glaube ich.
3: Naja, letztens wurde ich auch wieder nach Foto gefragt und dann hat die Person danach gefragt, ob wir überhaupt noch Musik machen. Und das letzte Mal, dass sie irgendwas mitbekommen hat, war der DSDS-Auftritt vor 3 Jahren. So.
1: Ja, okay, das ist...
3: Aber sie hat ein Foto mit mir gemacht, ja.
1: Immerhin.
3: Shoutouts.
1: Lass uns mal nochmal in einen Song reinhören. Der ist nicht von der EP, aber trotzdem, glaube ich, letztes Jahr rausgekommen. Blauer Samt heißt der.

0: Das war Blauer Samt von Klang der Nudel und Ultra Raffi. Und wie wir in dem Song gerade gehört haben, du, Raffi, hattest ja einen schweren Unfall.
1: Mhm.
0: Und wir haben uns gefragt, wie geht's dir mittlerweile? Hast du das alles irgendwie gut überstanden? Das war ja auch ein sehr ernster Song im Vergleich zu dem Rest, den ihr sonst so raushaut.
1: Ja, also ich hab's ja offensichtlich in dem Sinne gut überstanden, dass ich am Leben teilnehme, eine Ausbildung gerade mache in der Pflege, was ja auch schon natürlich körperlich und psychisch schon beides sehr herausfordernd ist und natürlich auch manchmal gewisse Sachen auch triggert, so im Krankenhaus zu arbeiten, kommen natürlich auch Erinnerungen an meinen eigenen Krankenhausaufenthalt hoch. Und ja, ich komme da schon irgendwie mit zurecht, aber natürlich weiß man auch nicht, wie tief das auch bei mir vielleicht auch gewisse Ängste getriggert hat und gewisse Verhaltensweisen auch bei mir. Also ich glaube, da ist auch schon noch einiges, was ich auch nicht verarbeitet habe. Und es ist natürlich immer noch ein Teil meines Lebens und auch ein großer. Und ich habe auch immer noch mit Nachwirkungen und Folgen zu kämpfen, ja.
0: Ist Musik denn da auch was, was dir aktiv so beim Verarbeiten hilft?
1: Ja, Musik ist ja auch im Grunde das, was mir bei allem hilft. Das war ja immer so das, was irgendwie für mich über allem stand und irgendwie dann mir auch die Kraft gegeben hat, mit so allen Herausforderungen und Rückschlägen des Lebens dann irgendwie klarzukommen.
0: Ja, voll. Was mich jetzt gerade noch spontan interessiert ist, wie hat sich euer Verhältnis denn dadurch verändert? Also habt ihr da irgendwie noch näher zueinander gefunden? Seid ihr seitdem noch bessere Freunde als vorher schon?
2: Willst du anfangen?
1: Ja, also ich würde sagen schon. Also hat natürlich unsere Beziehung auch zueinander geändert. Also es ist ja sowieso eine Freundschaft, die immer durch viele Phasen geht und man, wenn man sich so lange kennt, hat natürlich auch mal Zeiten, wo die schwieriger sind, die besser sind, die einfach ein bisschen distanzierter sind, was enger. Aber in dem Sinne habe ich halt auch, glaube ich, nochmal gemerkt, nach diesem Unfall, man merkt das immer noch, es ist ein Prozess, es ist ein Weg, aber was halt wirklich auch zählt im Leben, was wichtig ist. Und ich glaube in dem Sinne auf jeden Fall. Hat uns das nochmal auch zusammengeschweißt, weil wir auch vor allem halt dieses Musikding danach dann auch so klar war, jetzt ziehen wir es richtig durch, jetzt droppen wir jeden Monat. Das war ja auch aus der Situation von, ich bin fast gedeiht und irgendwie wollte ich es dann nur noch mehr. Und deswegen hat das schon auf jeden Fall auch in unserem Leben für uns beiden, glaube ich, einen großen Einfluss, oder?
2: Also das Ding ist auch, glaube ich, wenn ich da jetzt so drüber reden kann, aber wir hatten so, bevor das passiert ist, so eine Phase, wo wir sogar eher uns voneinander entfernt haben, so und zunehmend distanzierter waren und so uns in eine andere Richtung entwickelt haben, was auch ein bisschen ungesundes Verhältnis war. Und irgendwie ab diesem Punkt war es wieder irgendwie wie vorher, so. Und also die Hintergründe sind ein bisschen komplex und wir reden da auch immer noch zu zweit drüber und versuchen das irgendwie zu verarbeiten, was genau diese Entwicklung damals war. So.
1: Ja.
2: Aber schon krass.
3: Aber ihr habt euch ja dann schon auch dazu entschlossen, relativ schnell, also es gab ja dann irgendwie dieses Video auch, es hieß irgendwie so, ey Leute, Raffi wurde vom LKW angefahren oder irgendwie sowas, wo ihr dann auch diese Krankenhausszenen und so drin habt. War das dann euch auch relativ klar, dass ihr gesagt habt, ja scheiß drauf, wir bringen das jetzt, also wir thematisieren das jetzt auch komplett in unserer Mucke, oder?
2: Ja, also ich glaube, wenn einem so viel Scheiße passiert, so, dann muss man das auch ausschlachten, so.
1: Also ich bin aufgewacht, und alle haben gedacht, so, keine Ahnung, also erstmal haben alle gedacht, ich bin tot, also es war ja tatsächlich eine Sache, das ist ja nicht mehr übertrieben gesagt. Danach, als klar wurde, dass mein Zustand nicht mehr kritisch ist, weil dann haben alle gedacht, ich bin Gemüse im Kopf. Und dann, als das so langsam klar wurde, zumindest körperlich, werde ich nicht mehr zurückkehren. Aber für mich war eigentlich, also ich musste ja auch laufen, essen wieder, alles neu lernen, schlucken, also wurde ja auch künstlich beatmet. Und aber für mich war halt wirklich klar, ab dem Punkt, wo ich wieder zu Verstand gekommen bin, so natürlich noch von den ganzen, noch komplett halb sediert und komplett weggeschallert von dem künstlichen Koma, und den Schmerzmitteln, den ganzen Morphin. Aber mir war dann schon, eigentlich direkt klar, ich will zurück in mein altes Leben, ich will auf die Bühne, ich will Songs rausbringen und ich will das. Und es war unfassbar hart und es hat auch bestimmt, hätte ich mir auch mehr Zeit lassen dürfen, wäre auch vielleicht im Nachhinein, hätte das auch einige Sachen besser gemacht. Also ich war schon sehr ungeduldig, aber hat sich halt richtig angefühlt.
3: Ja. Ja, ich meine, umso geiler, dass du jetzt heute hier stehen kannst und irgendwie darüber berichten kannst und immer noch sagen kannst, ey, ich habe das irgendwie durchgestanden und ich bin nicht Gemüse im Kopf so und mein Körper ist auch noch irgendwie fitter, als die Ärzte vielleicht gedacht haben.
1: Ja, also wesentlich, jeder, niemand, also alle haben gedacht, glaube ich, sieht nicht so gut aus.
3: Auch nicht ein Schutzengel auf jeden Fall da gewesen, ja.
1: Oh ja.
0: Nochmal so zu einem komplett ganz anderen Thema, gibt es irgendwelche Vorurteile gegenüber euch, die ihr so komplett ignoriert oder die auch einfach gar nicht stimmen?
2: Ja, weißt du, manche mittelmäßig erfolgreiche Untergrundrapper da draußen sagen, ich wäre arrogant und das stimmt nicht, das sage ich.
1: Mittelmäßig erfolgreich? Also das ist jetzt wirklich eine Übertreibung.
2: Also dafür, ich bin halt zu bescheiden, um da weiter darauf einzugehen, natürlich, selbstverständlich.
3: Also wir können auf jeden Fall bestätigen, also, der Eindruck bisher nicht.
2: Ich weiß nicht, ich kann ja nicht hingehen und sagen, ich bin nicht arrogant. So, das wär auch wieder arrogant klingen, deswegen lassen wir das sein. Aber ansonsten, der andere Vorurteil ist, dass Leute sagen, Ultra Raffi wäre Student. Ultra Raffi ist kein Student, ich bin auch kein Student. Leute,
1: ich habe nicht mal Abitur, oder? Ich habe nicht mal Abitur.
3: Wir haben diese Studentenrap-Frage letztens von Yannick Gölz geklärt. Und das ist kein Studentenrap, hat er gesagt.
2: Yannick Gölz hat gesagt, es ist kein Studentenrap.
1: Ich habe aber nochmal persönlich mit Yannick Gölz darüber geredet, ob das Studentenrap ist.
2: Ja, das meine ich ja.
1: Frage gestellt habe, nochmal dann auch außerhalb des Videos, yo, findest du, das ist Studentenrap und so? Und er meint so, nee. Also, natürlich, Jungs nicht, also sind halt vor allem krasse Rap-Nerds und sind natürlich auch mit allen Studenten-Rappern, die auch im Video aufzählt, vertraut, so quasi. Mit den einen, der Linus mehr, mit den anderen ich mehr. Aber wir kennen das auf jeden Fall alles. Und natürlich ist das auch ein Teil unserer Inspo. Natürlich irgendwo sind wir wahrscheinlich auch näher daran, als an richtigen Gangster- oder Straßenrap. Aber wir sind auch jetzt keine Studenten-Rapper, oder? So. Und sind nicht unsere Sozialisierung.
0: Cool. Alles klar. Dann passend zur Mitte der Sendung würden wir sagen, machen wir jetzt mit dem tatsächlich auch erfolgreichsten Song, glaube ich, von euch.
3: Wenn nach Zahlen geht schon. Ne?
0: Wenn man nach Zahlen geht, weiter. Und zwar ist es Klang der Nudel, Ultra Raffi, Vögel auf dem Drahtseil.
2: Vogel.
0: Vogel, sorry.

0: Fantastisch, Freunde.
1: Die tollsten Momente passieren immer auf Mike. Tja, Freunde, irgendwann verlosen wir hier Karten und dann könnt ihr live mitsehen, was hier hinter den Kulissen noch alles passiert.
2: Yes. Dann seht ihr allerdings auch, dass das Beef im Westen Team nie Kleidung trägt beim Aufnehmen.
1: Facts.
0: Vor allem keine Schuhe. Wir haben alle keine Hose an, tatsächlich.
1: Normal, hätten wir auch nicht, wenn es kalt wäre. genau, wir haben jetzt gerade schon einmal im Off ein bisschen drüber gesprochen. Das war ja so ein bisschen eigentlich euer erfolgreichster Song, wenn man einfach nach Zahlen geht. Ihr habt es gerade schon mal erzählt, aber vielleicht nochmal kurz, wie ist es dazu gekommen, dass dieser Song dann plötzlich irgendwie so ausgebrochen ist?
2: Ja, das wir haben ihn rausgebracht. Wir haben da das Sample von Action Bronsons Bird on the Wire genutzt, woher auch der Songtitel kommt.
1: Jo.
2: Und da der Song in Deutschland nicht wirklich ein großer Hit gewesen ist.
3: Und
2: so.
3: Und es den auch nicht offiziell zum Streamen gibt.
2: Einerseits haben wir gedacht, das müsste mal jemand irgendwie an das deutsche Publikum vermitteln, so für die Culture. Ja. Und andererseits haben wir gedacht, also ich zumindest habe geglaubt, so dass das nicht so groß viel Aufmerksamkeit kriegen wird. Und das hat es dann auch erstmal nicht. Und irgendwann, so ein paar Monate nach Release, hat der Spotify-Algorithmus einfach entschieden, das wie blöde hochzupushen. Und seitdem ist das so noch um mehrere Größenordnungen gewachsen.
3: Aber wenn ich noch mal hier kurz einstreuen darf, mein Deutschrap-Elite bei Wissen, kenne ich drei deutsche Rap-Songs, die auch dasselbe Sample verwendet haben vor uns.
1: Hau mal raus.
3: Einmal haben Young, Krillin und Craig Ignatz das verwendet. Irgendwann, weiß nicht, 2011, 2012, 2013, ich weiß nicht.
1: Und wann ist der Original? Der ist Original
3: 2010 oder so.
1: 2011.
3: Dann haben die so 2012 oder 2013. Ich weiß gar nicht, wie der heißt. Dann hat noch auf dem Intro von seinem Album oder seinem Tape hatte auch Fidel Kaman auf dem Beat gerappt, hat sich 1:1 auf das Instrument, also die haben alle beide einfach auf das Harry Fraud Instrumental gerappt. Und
1: wer? MC Fidel K, der Kölner oder was?
3: Ja, genau. Ja. Ich glaube, den gibt's auch gar nicht mehr in der Form. Also
1: ja.
3: Und MC Bomber hat da in so einem 1 Minute langen Track auf irgendeinem, auf einem Bonus-EP von irgendeinem Tape von dem hat er da auch drauf gerappt.
1: Das ist ja random. Also wenn ihr die noch abchecken wollt, dann...
3: ich habe leider gerade nicht die Namen im Kopf. Ich wäre echt goated, wenn ich jetzt noch wissen würde, wie die ganzen Tracks auch heißen. Aber ganz so krass nerdy bin ich auch hier nicht.
1: Das ist das Ball-Knowledge. Das reicht auf jeden Fall.
3: Elite.
1: Ja, wirklich. Eine Frage noch dann auch jetzt direkt zu dem Song so ein bisschen. Also das ist auch ehrlicherweise der Song, den ich ganz oft Leuten erstmal zeige, wenn ich jetzt euch beide vorstellen will. So, ich meine, ist halt auch einfach allein vom Vibe irgendwie krass. Ich finde aber auch, dass, wenn man eure Songs hört, einfach so die Punchline-Dichte oder diese Representer-Line-Dichte schon sehr hoch ist und auch irgendwie sehr geil ist. Also ich bin generell Fan von diesen, ja, eigentlich One-Linern, ja, so, die dann einfach so im Raum stehen. Aber es gibt trotzdem, also mein Mitbewohner zum Beispiel hat mir auch gesagt, dass Vogel auf dem Drahtseil sein Sommerhit auch ist, wie es in dem Auto ist. Ist so, aber
3: das war ein Vibe.
1: Trotzdem sagt er, hört er den mittlerweile nicht mehr so gern, weil es halt auch einfach ein, zwei Lines drauf gibt. Also an einer Stelle sagst du, glaube ich, Raffi, ich trete Flüchtlinge vom Schlauchboot.
3: Ja.
1: Oder ich schwöre euch, dass ich wirklich homosexueller Hass, doch Frauen noch viel mehr, weshalb ich nur noch Sex mit Männern habe. Checkt ihr, dass Leute das hören und sich so denken, okay, Bro, was ist da los? Oder?
3: Also bei der Schlauchboot-Line ja, aber bei der homosexuellen Hass-Line, wenn die kritisch findet, hat die Line halt nicht gecheckt. Also da, die entschärft sich ja halt direkt selber und deswegen finde ich, ist sie ein gutes Beispiel, wie eine provokante Line aussieht, die sich aber selber entschärft und nicht irgendwie in die falsche Richtung schießt. So. Mhm. Bei der Schlauchbootzeile, da haben Linus und ich, glaube ich, sogar gestern noch drüber geredet, ist halt der Kontext ist natürlich in dem Song durch die, würde ich noch sagen, durch die Line davor, weil es auch diese homosexuellen Line ist, checkt man ja schon, dass ich da schon ziemlich am Scheiße dabei bin. Ich würde die aber nicht mehr so schreiben und ich check das und deswegen rappe ich die auch live nicht. Da rappe ich immer Ultra Raffi, ich trete Weide vom Schlauch.
1: Stark, geturnt.
3: Ja, ich würde die so auf jeden Fall heutzutage nicht mehr droppen.
1: Okay.
2: Also ich habe immer über diese Zeile geglaubt, dass sie wirklich dermaßen übertrieben ist, dass es unmöglich ist, das mitzurappen und das wirklich so zu meinen. Mhm. So. Wenn, also ich kann mir nicht vorstellen, dass da irgend so ein racist-ass Dude sitzt so und sich denkt, ja Mann, So, ich glaube, ich sag's mal, Alter. So, für mich ist das, das ist natürlich so die maximale Provokation, aber ich finde das dann teilweise besser, als einfach über das Thema gar nicht zu reden, so. Und, also, ich habe meinen Punkt vergessen gerade. Ich habe keine Ahnung, was ich sagen wollte.
3: Wir sind rassistisch.
2: Genau. Das ist alles.
1: Ja, gut. Das kann man, uns so merken. Ja.
2: Ich finde auch bei der homosexuellen Zeile ist so, ich glaube, es ist so relativ ähnlich zu, was Tarek KIZ mal gesagt hat mit, ich ramme meine Zunge 2 Meter in deine schwulen Fresse, so. Ich finde es so dieselbe Art von Punchline irgendwie, dass man halt es so klingen lässt, als wäre es homophob. Aber wenn du dann einmal drüber nachdenkst, so, ja, ist es halt genau das Gegenteil. Und das, finde ich, ist eine nette Art von Satire, die man betreiben kann.
1: Mhm. Ja, ich check das. Wobei natürlich dann trotzdem noch so der Take im Raum steht, so, also Frauen hast du einfach noch mehr.
3: Das ist ja komplett absurd. Aber ja, ich verstehe ja nur Männer. Also das ist ja...
2: Also weiß, nee, ich glaube, es führt aber auch einen gewissen Widerspruch im Denken von vielen... Menschen mit Männern mit sehr konservativen Ansichten auf irgendwie, dass halt so ein, dass so gleichzeitig so gegen Frauen geschossen wird, aber die denen gleichzeitig hinterherlaufen und gleichzeitig Männlichkeitsideale hochhalten, aber dann mit einem Mann niemals was anfangen würden, so. Ich finde, da ist schon ein gewisser Inhalt hinter.
1: Ja, checke. Kann man auf jeden Fall tief rein. Vielleicht ist es ja doch Studentenrap, wenn man der
3: Definition
1: also folgt.
3: Ich gehe da nicht so geplant kritisch ran nicht. Und so und denke mir so, das will ich nicht aussagen, aber unterbewusst sind das natürlich diese ganzen Widersprüche, sind mir natürlich, reizen mich und sind mir natürlich völlig klar, deswegen schreibe ich auch diese Lines, so funktionieren die Punchlines, so funktioniert der Joke. Und ja, ich bekomme ja alles mit, alle Strömungen, so die ich halt mitbekomme, und politisch, sozial, alles Mögliche halt. Und keine Ahnung, finde halt die Widersprüche zwischen meiner Person, anderen Personen, dem, was ich sage, den Inhalten irgendwie interessant und kombiniere das dann gerne.
2: Mir ist mein Punkt von eben wieder eingefallen. Ich glaube, dass die Schlauchbootzeile eine gewisse Brutalität aufdeckt, die du halt nicht so sehr hast, wenn du redest von Abschiebung oder von Remigration. So, dann hast du immer so einen gewissen Euphemismus darin von, ja, da sind halt Menschen, die wollen wir halt einfach nicht hier haben, so, die sollen mal irgendwo anders hingehen. So, und ich glaube, so diese Schlauchbootzeile zeigt ein bisschen auf, wie brutal das im Endeffekt dann einfach ist. So, das heißt jetzt nicht, dass ich jetzt sage, okay, das ist eine gute Zeile und alle sollten sowas rappen und ich würde das selber auch so machen, so, aber das ist zumindest eine gewisse Verteidigung, die ich dafür habe, weshalb ich jetzt auch nicht hingehe und mich aktiv davon distanziere.
4: Was sind das so für Situationen, in denen dann genau solche Zeilen irgendwie entstehen?
3: Boah, also es ist einmal ein bisschen so eine Trotzhandlung. Ich habe auch letztens, wo ich da auch richtig viel Hate bekommen habe, einen Song geschrieben, der nur aus diesen Art von Zeilen und Humor besteht.
1: Das ist der aus der Bashing Story?
3: Ja. Der ist echt abgegangen, ohne dass ich ihn rausgebracht habe. Wo ich dann auch sage, es ist genau dasselbe Prinzip wie die Schlauchbootzeile. Es ist 1:1 derselbe Joke, es ist 1:1 dieselbe Brutalität. Nur ist halt die Frage, ob sowas auf 16 Bars noch so... also Leute fanden es auch okay teilweise, aber dann war es mir einfach, glaube ich, ein Level too much, den Backlash da, mich die ganze Zeit zu verteidigen für. Selbst wenn ich jetzt auch ehrlicherweise sage, für mich ist es nicht mehr als ein sehr brutaler Joke und so, ich bin nicht gegen irgendwen so und ja, und es ist mir dann im Moment einfach auch irgendwo einfach egal, dass das dann auch Leute und Gefühle verletzt. Aber es ist mir das auch nicht wert, so. Also dafür dann den Backlash zu haben und ich will keine Gefühle verletzen, so. Ich fand es dann einfach nur witzig in dem Moment und das kann man auch scheiße finden. Und ja, mir tut es dann ja auch in dem Sinne auch leid, dass ich dann Leuten weh tue, so. Und dass es mir egal war. Und deswegen kann ich sowas halt nicht droppen, weil ich das einfach moralisch nicht vereinbaren kann und mit dem Kopf fix und so. Und ja, da bin ich leider kein konsequenter Edgelord.
1: Fair. Manchmal ist es vielleicht auch okay, die Grenze des Edgelordes sich aufzumalen. Ja, ich meine, das ist ja auch so ein bisschen das, was ihr vorhin schon gesagt habt. Wenn dann die Leute irgendwie diesen DSDS-Auftritt zum Beispiel, das ist das Einzige, was die dann vor Augen haben oder was die kennen. Und ich glaube, so ist das bei solchen Zeilen häufig auch, weißt du, dann hören die Leute das und sind dann da, hängen die sich so drauf auf und sind so, ach krass, Digga, der sagt so und so. Und wenn du halt den ganzen Background nicht kennst und checkst, okay, das sind einfach zwei Dudes, die so ein bisschen Quatsch machen, so. Ich glaube, dann nehmen das Leute halt auch schnell so auf, ne, dass dann das einfach irgendwie ernst gemeint ist. Also, ich glaube, die Leute konsumieren teilweise weniger bewusst, als man
2: ich
1: glaub, denkt.
2: Ich glaube, man muss dafür nicht bewusst konsumieren. Also, ich weiß nicht, wenn man einmal weiß, wie wir aussehen und was Raffi in der Zeile vorher gesagt hat, dann kann man das eigentlich sehen. Ich glaube, die Leute sind ein bisschen sehr darauf aus, so Sachen zu suchen, über die sie sich aufregen können.
3: Wir sind auch das Bild von dem, was die Leute nicht in der Szene wollen. Irgendwie geben wir doch sehr gute Boom-Männer ab und irgendwie sind wir auch dafür, wie in Anführungszeichen erfolgreich wir sind, sehr außen vor in der Szene. Und das ist auch okay, ist auch irgendwo zu erwarten, weil wir schon sehr unser eigenes Ding machen und auch sehr hart Dinge rappen, die so keiner rappen würde. Aber es ist halt ein bisschen cringe, weil okay, wir rappen vielleicht ein paar schwierige Sachen, aber yo, ihr setzt Minderjährige auf Drogen und macht da eure komischen Sachen und wir wissen es alle.
2: Also ich glaube, wir sind auch oftmals so, sind wir auf dem Film, dass wir sagen wollen, so wir möchten doch ein bisschen wieder die Möglichkeit schaffen, Sachen zu sagen, wo Leute denken, das kannst du nicht sagen, weil wir im Endeffekt denken, es ist nicht so wichtig, was man sagt, es ist wesentlich wichtiger, was man tut. Mhm. So. Und als Gesellschaft haben wir generell einen zu großen Fokus aktuell darauf, was Leute sagen, und das, was dann am Ende getan wird, wird ignoriert, obwohl das ein größeres Problem ist.
3: Ja, aber ich habe trotzdem halt eingeknickt und mir war das dann bei dem Song, dann war mir der Backlash das nicht wert. Man muss ja auch irgendwo muss man sich auch selbst die Grenze setzen, nicht nur was ist okay, sondern was ist wirtschaftlich schlau. Wir sind ja auch irgendwo ein Unternehmen und wollen davon ja auch irgendwann leben und dann kann man halt auch leider heute, also das heißt leider, das ist jetzt, man kann nicht alles sagen, ohne befürchten zu müssen. Das ist auch vielleicht in Ordnung so und auch gut so, aber ja, Dinge haben Konsequenzen und wir möchten ja auch davon irgendwann leben können.
1: Safe. Ja, das checke ich komplett. Lass uns jetzt nochmal weitermachen mit einem Song, über den du, Linus, auf jeden Fall mal gesagt hast, dass es, glaube ich, der beste war, den du je geschrieben hast oder irgendwie mitproduziert hast. Das ist der letzte von der letzten EP und der heißt An Milli.
2: Das ist mein bester Part. Jungs, hört ihn euch an.
1: Hört ihn euch an, wir hören uns jetzt an. An Milli, an Milli.

Welch ein wunderschönes Musikklangerzeugnis. Freunde, wir sind an dem Part der Show. Raffi und Linus haben jetzt nochmal Platz genommen auf unserer wunderbaren Casting-Couch. Und wir sprechen jetzt gleich über die Events, die wir so gemacht haben. Also eigentlich nur ein bestimmtes. Wir waren auf dem Kösch-Festival, wir waren noch in Köln auf der Trap-Show, Maybach Music im letzten Monat. Aber vor allem waren wir auch bei NR Vita 2.0. Das war ganz fantastisch und wir waren da mit einem größeren Team. Sean war natürlich dabei, Kaya, unsere Redakteurin auch, die joint gleich dazu. Und da wollen wir ein bisschen drüber schnacken und dafür setzen wir jetzt nochmal den Mut und hören direkt mal einen Song von Drop und Shorty, die das Ganze auf die Beine gestellt haben in Mülheim.

0: Turn Up. Kaya Sean jetzt hier bei mir im Studio, Freunde.
1: Oh mein Gott, wie spannend, mein erster Beef im Westen Auftritt.
2: Let's go.
3: Oh mein Gott, schön, dass du da bist.
0: Bist auch aufgeregt, Sean?
2: Geht, ehrlich gesagt.
0: Sehr gut, sehr gut.
2: Ich glaube, ist okay.
0: Yes, Freunde, wir waren natürlich wieder auf diversen Events. Ich habe es gerade schon einmal gesagt. Enervita 2.0. Das war das erste Mal Trochen Shorty Live.
2: Mülheim.
0: Mülheim. Für euch beide. Wie fandet ihr? Was ist passiert, Freunde? Was war überhaupt los?
1: Es war geil. Ich hatte beste Zeit.
0: Es war fantastisch.
1: Waren richtig coole Acts. Ja.
2: Ja, Drop und Shorty Live ist natürlich immer einfach gesagt.
0: Mhm.
2: Ich hatte mich tatsächlich sehr, sehr gefreut, die beiden endlich mal live zu sehen. Dann war nur einer da.
0: So ist es. Ohne Ankündigung.
2: Der gute Drop war ja tatsächlich aus Marokko zugeschaltet, aber das war auch was Besonderes für mich.
0: Voll, ich glaube, man kann die Story einmal vorne aufrollen. Das ist ja deren Projekt so ein bisschen, ne? Podkind, Enervita. Und die haben ja für ihre EP, da waren wir auch schon dabei, dieses Enervita Pop-Up Gedöns in Mülheim veranstaltet. Haben sie jetzt wieder gemacht, einfach so aus Jux und Dollerei. Und dann in der Planung scheinbar gemerkt, ach ups, Drop fährt er jetzt nach Marokko.
1: Ich glaube, das war so 2 Wochen vor der Veranstaltung, glaube ich, war das dann so. Und dann wollte er, glaube ich, erst absagen, weil er war ja, glaube ich, beim Songwriting.
2: Writing Camp, glaube ich.
0: Genau, er wollte das Writing Camp absagen, extra für das Ding. Und dann hat wohl Shorty und die anderen Jungs gesagt, nein, wir machen das auch ohne dich, wir schaffen es. Und dann ist was ganz, ganz Wildes passiert. Lang hat das Ganze ja dann irgendwie ein bisschen gedribbelt.
2: Ja. Ja, er war auch sehr überzeugt davon, dass es auf jeden Fall funktioniert. Wenn ich es richtig im Kopf habe, hast du es mir erzählt und meintest, über Discord wird er dann zugeschaltet. Dann haben die wirklich so einen gefühlten uralt PC-Bildschirm dahingestellt.
0: So einen alten Samsung.
2: Jo. Auf so einen Tisch auch irgendwie. Und ich weiß nicht, es sah irgendwie ein bisschen, also sah sehr wild aus. Aber es hat tatsächlich besser funktioniert, als ich dachte, nämlich extrem gut eigentlich.
0: Ja. Ich würde auch sagen, also ich würde sagen 80%, ganz kurz, was die gemacht haben, ist basically wirklich einfach, Drop stand irgendwo am Pool auf Marokko live, dann haben die da PC aufgebaut, er hatte sein Mikro in der Hand und dann haben die über Discord das einfach live gestreamt und dann hat Shorty auf die Audiospur praktisch von Drop, die er da dann zugespielt bekam, drauf gerappt und so. Und ich habe gedacht, als mir das vorher erzählt wurde, das wird nie im Leben irgendwie funktionieren und es hat es auch zu 20% der Zeit nicht. Aber zu den anderen
1: 80. Aber die hatten das beste Internet anscheinend.
0: Best Internet und auch besten, also der Technik. Mann, Lang hat wirklich die ganze Zeit da gedreht und auch der andere DJ, Falco, der noch dabei war, haben ja wirklich das Ding da.
1: Ja, shame on me. Ich habe ja leider das ganze Set verpasst.
0: Was war denn da los?
1: Ja, ich habe ja zur Feier des Tages als Erinnerung noch ein Tattoo stechen lassen währenddessen.
0: Live im Drop und Shorty geht. Ist ja auch wieder eine Fortführung, weil das gab es ja beim letzten Mal auch. Da hat sich Drop live tätowieren lassen.
2: Stimmt, das haben wir auch in der Sendung thematisiert.
0: So ist es, so ist es.
2: Aber wir haben ja zum Glück alle 2 Ohren, deswegen hast du es ja zumindest gehört.
1: Ja. Genau. Was ich gehört habe, war ganz toll.
0: Fantastisch.
1: Ja.
0: Es war großartig. Sonst gab es natürlich auch noch den einen oder anderen spannenden Act. Wer hat für euch sonst noch irgendwie rausgestochen?
1: Ja, ich habe mich natürlich total gefreut, dass spontan dann noch Temi und Falco da waren.
0: Mhm.
1: Ich bin ja ein Riesenfan.
0: Hier aus Bochum Represents.
1: Genau, heute ist auch noch deren neuer Song rausgekommen.
0: Crazy.
1: Warm, kalt. Ja.
0: Den können wir uns
1: dicke Empfehlung, ja.
0: Auch gerne gleich nochmal anhören. Schauen, was war dein Highlight des Abends?
2: Also mein Highlight des Abends war, dass ich ja tatsächlich in Mülheim war und einer der Acts, einmal den Namen kurz aufklären.
0: Alpski
2: war anscheinend in seinem Kopf, zumindest in Bochum, denn er hat die Crowd mit Was geht Bochum begrüßt. Das war auf jeden Fall ein Moment, der in meinem Kopf stecken geblieben ist.
0: Und wir sind halt drauf eingegangen. Ey, Bochum represent. Ja. Bochum.
1: Bochum.
0: Die war noch ganz verwundert, dass plötzlich die Bochumer Crowd da ist.
2: Aber die gar nicht klein war auch vor allem.
0: Nee, wirklich. Also wir haben schon gut übernommen den Laden.
2: Also war sehr geil.
0: Ansonsten war natürlich auch Amarok war noch vor Ort, hat da performt. Da haben wir auch ein kleines Interview. Und auch mit den anderen Artists, die da waren. Lucy hat den Opener spontan noch gespielt, ist dann eingesprungen. Auch da wird es

0: Interviews geben. Das könnt ihr euch bald anschauen bei Beef im Westen auf Instagram. Also checkt das auf jeden Fall mal aus, guckt euch das an.
1: Und richtig coole Leute.
0: Coole Leute, ja. Coole Interviews, toll, tolle Nummer. Hört auch gerne nochmal bei Drop and Shorty rein. Ich würde sagen, wir hören uns mal erstmal den neuen Temi und Falco Song an. Gerade rausgekommen, ganz, ganz frisch für euch. Warm, kalt heißt der.

0: Das waren Temi und Falco mit dem Song Warm-Kalt, der tatsächlich jetzt erst frisch rausgekommen ist. Und unsere beiden Gäste haben natürlich jetzt von der Casting-Couch auch nochmal bei uns Platz genommen. Das war unsere Beef im Westen-Sendung für heute. Wir haben gerade noch kurz über das Drop und Shorty-Event in Mülheim gesprochen und vorher 40 Minuten mit euch beiden verbracht. Vielen Dank, dass ihr da wart.
1: Sehr gerne.
0: Und für die nächste Sendung, die natürlich dann auch demnächst auch online kommen wird, können wir schon mal versprechen, dass ein Gast kommen wird, der sehr viel Melodisches mitbringen wird.
2: Und eventuell, also wir Michael versprechen Jackson. Noch nichts. Michael Jackson. Er war die ganze Zeit bei CT im Back, in den Backrooms. jetzt bin ich komplett raus. Genau, aber es wird das nächste Mal tatsächlich ein Gast eventuell da sein. Also wir hatten bisher immer fast zwei, aber
0: Stimmt.
2: Das ist nur einer, das Setup auch ein bisschen entspannter. Genau, also folgt auf jeden Fall Beef im Westen, wenn ihr da auf dem Dings bleiben wollt auf Insta. Hört bei den Jungs rein, Klang der Nudel Ultra Raffi.
1: Yeah.
2: Und hier geht's natürlich auch dann nächsten Monat weiter, letzter Samstag am Monat. Ihr wisst doch Bescheid, Beef im Westen. Ja, habt ihr noch abschließende Worte, was ihr da draußen in die Welt schreien möchtet?
1: Die Autistokratie-EP von mir und Kami Main ist gestern rausgekommen.
2: Yes.
1: 6 Songs geballter Autismus. Hört es an. Das würde mich sehr freuen.
3: Und seid lieb zueinander. Schaut über euren Tellerrand.
1: Seid nett zu Frauen.
3: Meditiert.
1: Und zu Männern.
3: Ja, und auch zu Tieren und allem. Also ja, seid nicht wie Bärstickmeister und ich wünsche euch einen wunderschönen Abend.
2: Jawohl, bleibt lieb, Freunde, bleibt lieb. Genau, genießt das heiße Wetter, trinkt genug Wasser, hört sich das Radio, hört Beef im Westen, ihr wisst doch Bescheid. Ja, tschüss, bis zum nächsten Mal.
1: Man riecht sich.
0: Du hast alles gesagt.
2: Tschüss! I believe in autistic supremacy.

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